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wenn der Helm sich nicht den Konturen des Kopfes anpassen kann und insbesondere wenn der Schwamm den Mittelpunkt der Schädeldecke nicht berührt, dann bekommt man niemals einen guten elektrischen Kontakt. Normalerweise wird der Kopf des Todeskandidaten auf einer Fläche von ca. 5 cm im Durchmesser rasiert.